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1: Ich bin Laura Kühne, guten Morgen miteinander. Während des Eurovision Song Contests in Wien hat es laut der österreichischen Polizei rund 500 Cyberangriffe gegeben. Die Angriffe seien aber abgewehrt worden, so die Polizei. Betroffen waren unter anderem die ESC-Webseite und Zutrittssysteme. Die Polizei machte keine Angaben zu möglichen Tätern oder Motiven. Um die Zehntausenden Besucherinnen und Besucher zu schützen, waren nebst den rund 3.500 Polizeiamten aus Österreich auch Spezialkräfte der bayerischen Polizei im Einsatz. US-Präsident Donald Trump hat einen geplanten Militärschlag gegen den Iran nach eigenen Angaben kurzfristig gestoppt. Trump schreibt auf seiner Plattform Truth Social, mehrere Staaten aus der Golfregion hätten um einen Aufschub gebeten. Hintergrund seien laufende Verhandlungen mit dem Iran. Gleichzeitig drohte Trump dem Iran erneut mit einem großen Angriff, falls es keine Einigung gäbe. Die Schweizer Eishockey-Nationalmannschaft holt im dritten Spiel den dritten Sieg. Die Schweiz gewinnt gegen Deutschland gleich mit 6:1. Trotz des hohen Siegs sei die Partie nicht einfach gewesen, sagt Stürmer Nico Ischie.
2: Es war sicher ein gleiches intensives Spiel. Aber gewiss, Deutschland ist sehr kampfbereit. Die kämpfen immer extrem. Sehr guter Teamgeist. Also, man ist für ein schwieriges Spiel eingestellt.
1: Den Unterschied machte die Schweiz im Mitteldrittel, als sie 5 Tore erzielte. Die Nationalmannschaft führt die Tabelle vor den ebenfalls ungeschlagenen Finnen an. Als nächstes spielt die Schweiz morgen gegen Österreich.
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1: Der Vormittag ist an den meisten Orten recht sonnig. Nur wenige Wolken teilen es mit dem gelben Riesen den Himmel. Gegen Nachmittag nehmen die Wolken dann aber immer mehr zu. Es sollte aber trocken bleiben. Das alles um die 16 bis 18 Grad herum.

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1: Ich bin Laura Kühne. Guten Morgen miteinander. US-Präsident Donald Trump hat einen geplanten Militärschlag gegen den Iran nach eigenen Angaben kurzfristig gestoppt. Trump schreibt auf seiner Plattform Truth Social, mehrere Staaten aus der Golfregion hätten um einen Aufschub gebeten. Hintergrund seien laufende Verhandlungen mit dem Iran. Gleichzeitig drohte Trump dem Iran erneut mit einem großen Angriff, falls es keine Einigung gäbe. Während des Eurovision Song Contests in Wien hat es laut der österreichischen Polizei rund 500 Cyberangriffe gegeben. Die Angriffe seien aber abgewehrt worden, so die Polizei. Betroffen waren unter anderem die ESC-Webseite und Zutrittssysteme. Die Polizei machte keine Angaben zu möglichen Tätern oder Motiven. Um die Zehntausenden Besucherinnen und Besucher zu schützen, waren nebst den rund 3.500 Polizeiamten aus Österreich auch Spezialkräfte der bayerischen Polizei im Einsatz. Die Schweizer Eishockey-Nationalmannschaft holt im dritten Spiel den dritten Sieg an der Heim-WM. Die Schweiz gewinnt gegen Deutschland gleich mit 6:1. Ein Sieg gegen den Rivalen Deutschland sei umso schöner, sagt Verteidiger Christian Marti.
2: Wir haben jetzt doch zwar in den letzten 2-3 Jahren können Erfolge feiern gegen die Deutschen, aber wir haben auch schon andere Zeiten erlebt, wo wir ein bisschen verloren haben. Und es tut immer wieder gut, ja, gegen den Nachbarn können gewinnen.
1: Die Schweiz führt die Tabelle vor den ebenfalls ungeschlagenen Finnen an. Als nächstes spielt die Schweiz morgen gegen Österreich.
0: Eviva-Wetter.
1: Der Vormittag ist an den meisten Orten recht sonnig. Nur wenige Wolken teilen es mit dem gelben Riesen den Himmel. Gegen Nachmittag nehmen die Wolken dann aber immer mehr zu. Es sollte aber trocken bleiben. Das alles um die 16 bis 18 Grad herum.
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1: Ich bin Laura Kühne. Guten Morgen miteinander. In der US-Stadt San Diego sind bei einem Angriff auf ein islamisches Zentrum 3 Menschen getötet worden. Laut der Polizei griffen 2 junge Männer im Alter von 17 und 19 Jahren das Zentrum mit Moschee und Schule an. Die beiden Tatverdächtigen wurden später tot in ihrem Auto gefunden. Die Hintergründe der Tat sind noch unklar. Elon Musk ist mit seiner Klage gegen OpenAI gescheitert. Ein Gericht in Kalifornien entschied, dass der Tech-Milliardär zu spät geklagt hat. Musk hatte der Führung des KI-Unternehmens vorgeworfen, OpenAI von einer gemeinnützigen Organisation zu einem gewinnorientierten Unternehmen umgebaut zu haben. Kuba hat neue Hilfslieferungen aus Mexiko und Uruguay erhalten. Auf einem Schiff kamen laut staatlichen Medien Lebensmittel und Hygieneartikel auf die Karibikinsel. Die Hilfsgüter sollen vor allem an Kinder, ältere Menschen und Bedürftige verteilt werden. Kuba steckt derzeit in einer der schwersten Wirtschaftskrisen seiner Geschichte. Die Schweizer Eishockey-Nationalmannschaft holt im dritten Spiel den dritten Sieg an der Heim-WM. Die Schweiz gewinnt gegen Deutschland gleich mit 6:1. Trotz des hohen Siegs sei die Partie nicht einfach gewesen, sagt Stürmer Nico Hischier.
2: Es war sicher ein gleiches intensives Spiel. Aber ich weiß, Deutschland ist sehr kampfbereit. Die kämpfen immer extrem. Sehr guter Teamgeist. Also, man ist für ein schwieriges Spiel eingestellt.
1: Die Schweiz führt die Tabelle vor den ebenfalls ungeschlagenen Finnen an. Als nächstes spielt die Schweiz morgen gegen Österreich.
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1: Der Vormittag ist an den meisten Orten recht sonnig. Nur wenige Wolken teilen es mit dem gelben Riesen den Himmel. Gegen Nachmittag nehmen die Wolken dann aber immer mehr zu. Es sollte aber trocken bleiben. Das alles um die 16 bis 18 Grad herum.
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Radio Viva an dem Dienstagmorgen, 19. Mai. Schön starten Sie mit uns in den neuen Tag. Wir haben ein Stück parat von der Ländlerkapelle Dünner, Moser, Vicky. Wir hören ihre Walzer, die ruhigen Weiber in der Wäschküche. Für alle die, die vielleicht heute auch noch das Vergnügen haben, ein bisschen zu waschen. Starten Sie gut rein in den neuen Tag.

0: auf dem Akkordeon das Duo Kälin Gambirasio. Das ist Radio Eviva mit einem Gruß ins Oberaargau. Besser gesagt, Gruß an Aarwangen. So heisst das Stück. Und da hören wir jetzt Gedanken aus dem Leben mit Anna Neff unter dem Titel «Ich bin halt so».
1: «Ich bin halt einfach tollpatschig», sagt Lena, nachdem sie die Woche zum dritten Mal ein Glas fallen lassen hat. «Ich bin halt einfach undiszipliniert», sagt Tim, wo er am Morgen nicht arbeiten ist, weil er am Abend vorher wieder mal zu tief ins Glas geschaut hat. «Ich bin halt so», das höre ich noch ab und zu, häufig auch aus meinem eigenen Maul. Der Satz erinnert mich daran, wenn ich als Jugendliche amig mit meinem Velo umgegangen bin. Mein Velo hat sehr wenig Luft im Pneu gehabt. Es war darum recht anstrengend, wenn ich mit dem über die Hügel vom schönen Schaffhauserland gefahren bin. Ich habe es natürlich schon recht mühsam gefunden, aber ich habe immer gedacht, oh, ich habe jetzt gerade nicht die Energie, um mich um das zu kümmern. Dann bin ich mal bei einem Kollegen auf Besuch gewesen. Als ich mich nachher wieder aufs Velo schwingen und losfahren, merke ich, dass er mir einfach das Velo aufgepumpt hat. An dem Tag bin ich heim geflogen. So leicht hat sich das Velofahren noch nie angefühlt. Ich bin halt so, ist, als würde ich mit einem platten Reifen herumfahren. Ich gebe mich mit etwas zufrieden, auch wenn ich mir sehr viel Nerven sparen würde, wenn ich es einfach überflicke. Klar, nicht alles ist so simpel wie ein Reifen aufpumpen. Aber bei mir fängt es meistens damit an, dass ich meinen himmlischen Kollegen bitte, dass er meinen Charakterreifen mal ein bisschen genauer anschaut. Es gibt in der Bibel einen Vers, wo ich für das an mich bete. Gott, erschaffe in mir ein reines Herz und gib mir einen neuen, aufgepumpten Geist.

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1: Ich bin Laura Kühne. Guten Morgen miteinander. Bundespräsident Guy Parmelin trifft sich heute in Berlin mit Bundeskanzler Friedrich Merz. Im Mittelpunkt stehen die bilateralen Beziehungen, insbesondere in Fragen der Wirtschaft und der Innovation, wie das Wirtschaftsdepartement von Parmelin mitteilte. Außerdem werden die Sicherheitslage auf dem europäischen Kontinent und die Beziehung der Schweiz zur EU Thema sein. In der US-Stadt San Diego sind bei einem Angriff auf ein islamisches Zentrum 3 Menschen getötet worden. Laut der Polizei griffen 2 junge Männer im Alter von 17 und 19 Jahren das Zentrum mit Moschee und Schule an. Die beiden Tatverdächtigen wurden später tot in ihrem Auto gefunden. Die Hintergründe der Tat sind noch unklar. Kuba hat neue Hilfslieferungen aus Mexiko und Uruguay erhalten. Auf einem Schiff kamen laut staatlichen Medien Lebensmittel und Hygieneartikel auf die Karibikinsel. Die Hilfsgüter sollen vor allem an Kinder, ältere Menschen und Bedürftige verteilt werden. Kuba steckt derzeit in einer der schwersten Wirtschaftskrisen seiner Geschichte. Die Schweizer Eishockey-Nationalmannschaft holt im dritten Spiel den dritten Sieg an der Heim-WM. Die Schweiz gewinnt gegen Deutschland gleich mit 6:1. Ein Sieg gegen den Rivalen Deutschland sei umso schöner, sagt Verteidiger Christian Marti.
2: Wir haben jetzt doch zwar in den letzten 2-3 Jahren können Erfolge feiern gegen die Deutschen, aber wir haben auch schon andere Zeiten erlebt, wo wir ein bisschen verloren haben. Und es tut immer wieder gut, ja, gegen den Nachbarn können gewinnen.
1: Die Schweiz führt die Tabelle vor den ebenfalls ungeschlagenen Finnen an. Als nächstes spielt die Schweiz morgen gegen Österreich.
0: Das Eviva-Wetter.
1: Der Vormittag ist an den meisten Orten recht sonnig. Nur wenige Wolken teilen es mit dem gelben Riesen den Himmel. Gegen Nachmittag nehmen die Wolken dann aber immer mehr zu. Es sollte aber trocken bleiben. Das alles um die 16 bis 18 Grad herum.
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Das ist der Dienstagmorgen hier bei Radio Eviva. 8 ist es. Ich hoffe, ihr seid voll parat, um voller Energie in den neuen Tag reinzustarten. Voll parat, so heisst auch das Stück, das wir gerade hören, auf dem Handörgeli vom Duo Dani und Teddy Christen. Guten Morgen miteinander.

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1: Ich bin Laura Kühne. Guten Morgen miteinander. Jordanien hat vergangenes Jahr einer Schweizer Delegation die Kontrolle von aus der Schweiz exportierten Waffen teilweise verweigert. Das sagt ein Bericht des Staatssekretariats für Wirtschaft, SECO. Länder, die Schweizer Waffen importieren, dürfen diese nicht weitergeben. Die Schweiz wollte daher überprüfen, ob Jordanien die Waffen ohne Zustimmung weitergegeben hat. Laut dem SECO-Bericht wurden aber nicht alle Waffen vorgezeigt. Ein Teil des Materials fehlte ganz. Bei Platten droht ein neuer Gletscherabbruch. Im Lötschental beobachten Behörden einen weiteren Gletscher mit verdächtigen Abbrüchen. Noch ist unklar, wie groß die Gefahr tatsächlich ist. Die Behörden haben aber vorsorglich mehrere Maßnahmen eingeleitet. Bis Ende Mai sollen die Resultate für eine korrekte Einschätzung vorliegen. Eine neue Volksinitiative will den Schutz von Bienen und anderen bestäubenden Insekten in der Bundesverfassung verankern. Vertreter von Imkerverbänden und Naturschutzorganisationen stellen die sogenannte Bieneninitiative heute in Bern vor. Sie begründen das unter anderem mit der wichtigen Rolle von Insekten für Landwirtschaft und Natur. Bundespräsident Guy Parmelin trifft sich heute in Berlin mit Bundeskanzler Friedrich Merz. Im Mittelpunkt stehen die bilateralen Beziehungen, insbesondere in Fragen der Wirtschaft und der Innovation, wie das Wirtschaftsdepartement von Parmelin mitteilte. Außerdem werden die Sicherheitslage auf dem europäischen Kontinent und die Beziehung der Schweiz zur EU Thema sein.
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1: Der Vormittag ist an den meisten Orten recht sonnig. Nur wenige Wolken teilen es mit dem gelben Riesen den Himmel. Gegen Nachmittag nehmen die Wolken dann aber immer mehr zu. Es sollte aber trocken bleiben. Das alles um die 16 bis 18 Grad herum.
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ganz guten Dienstagmorgen hier mit Radio Eviva. Es ist ein freundlicher Dienstagmorgen. Die Sonne zeigt sich. Auf den Nachmittag sieht das Ganze dann schon wieder ein bisschen anders aus. Also ab für raus, ab in die Natur, wenn ihr Gelegenheit habt. Vielleicht auch ab in die Höhe. Wir gehen miteinander Richtung Ostschweiz, hören gerade ein Stück von den Alderbuben rund um den Sentis. Schön sind Sie mit dabei.

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1: Für euch im Studio Laura Kühne. Jordanien hat vergangenes Jahr einer Schweizer Delegation die Kontrolle von aus der Schweiz exportierten Waffen teilweise verweigert. Das sagt ein Bericht des Staatssekretariats für Wirtschaft, SECO. Länder, die Schweizer Waffen importieren, dürfen diese nicht weitergeben. Die Schweiz wollte daher überprüfen, ob Jordanien die Waffen ohne Zustimmung weitergegeben hat. Laut dem SECO-Bericht wurden aber nicht alle Waffen vorgezeigt. Ein Teil des Materials fehlte ganz. In der Nacht ist es in St. Gallen zu einem Vollbrand eines Mehrfamilienhauses gekommen. 9 Personen sind dabei verletzt worden, 2 davon schwer, teilt die Kantonspolizei St. Gallen mit. Alle 9 Verletzten wurden zur Behandlung in ein Spital gebracht. 2 weitere Personen würden derzeit vermisst. Während der Löscharbeiten stürzte das Gebäude weitgehend ein. Der Sachschaden beträgt mehrere 100.000 Franken. Bei Platten droht ein neuer Gletscherabbruch. Im Lötschental beobachten Behörden einen weiteren Gletscher mit verdächtigen Abbrüchen. Noch ist unklar, wie groß die Gefahr tatsächlich ist. Die Behörden haben aber vorsorglich mehrere Maßnahmen eingeleitet. Bis Ende Mai sollen die Resultate für eine korrekte Einschätzung vorliegen. Eine neue Volksinitiative will den Schutz von Bienen und anderen bestäubenden Insekten

0: in der Bundesverfassung verankern. Vertreter von Imkerverbänden und Naturschutzorganisationen stellen die sogenannte Bieneninitiative heute in Bern vor. Sie begründen das unter anderem mit der wichtigen Rolle von Insekten für Landwirtschaft und Natur.
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0: Der Vormittag ist an den meisten Orten recht sonnig. Nur wenige Wolken teilen es mit dem gelben Riesen den Himmel. Gegen Nachmittag nehmen die Wolken dann aber immer mehr zu. Es sollte aber trocken bleiben. Das alles um die 16 bis 18 Grad herum.
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1: Für euch im Studio Laura Kühne. Schweizer Unfallversicherer verzeichnen jährlich 40'000 Fußballunfälle. Das kostet die Unfallversicherer jährlich rund 200 Millionen Franken. Stefanie Wies.
2: Nach einem Fußballunfall fällt man im Schnitt 15 Tage beim Arbeiten. In Geld gerechnet kostet ein einziger Fußballunfall so 9'000 bis 15'000 Franken, zeigt eine Auswertung vom Schweizer Unfallversicherer SUVA. Gefährlich sei es beim Grümpelturnier, weil die Gegner ein unterschiedliches Niveau haben, aber auch, weil sich viele nicht aufwärmen, keine guten Schuhe anhaben oder keine Skibeinschoner anlegen. Und ein Drittel von allen Unfällen passiert wegen Fouls. Darum sei Fairness beim Fußball wichtig.
1: Wegen der steigenden Spritpreise ändern viele Menschen in der Schweiz ihr Mobilitätsverhalten. Laut einer neuen Umfrage eines Meinungsforschungsinstituts lassen viele Menschen ihr Auto häufiger stehen. Stattdessen nutzen sie öfter den öffentlichen Verkehr, das Velo oder gehen zu Fuß. Mit einer raschen Entspannung rechnen viele der Befragten vorerst nicht. 2 von 5 Personen gehen davon aus, dass die Spritpreise mindestens in den kommenden 7 Monaten hoch bleiben. In der Nacht ist es in St. Gallen zu einem

0: Brand eines Mehrfamilienhauses gekommen. 9 Personen sind dabei verletzt worden, 2 davon schwer, teilt die Kantonspolizei St. Gallen mit. Alle 9 Verletzten wurden zur Behandlung in ein Spital gebracht. 2 weitere Personen würden derzeit vermisst. Während der Löscharbeiten stürzte das Gebäude weitgehend ein. Der Sachschaden beträgt mehrere 100.000 Franken.
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0: Der Vormittag ist an den meisten Orten recht sonnig. Nur wenige Wolken teilen es mit dem gelben Riesen den Himmel. Gegen Nachmittag nehmen die Wolken dann aber immer mehr zu. Es sollte aber trocken bleiben. Das alles um die 16 bis 18 Grad herum.
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1: Im Studio der Jonathan Ernst. Bei Skyguide könnten bis zu 220 Stellen abgebaut werden. Das Flugsicherungsunternehmen prüfe den Stellenabbau und habe ein Konsultationsverfahren dazu gestartet, wie Skyguide mitteilt. Ziel sei es, die finanzielle Stabilität und den Betrieb langfristig zu sichern. Schweizer Unfallversicherer verzeichnen pro Jahr rund 40'000 Fußballunfälle. Das kostet die Unfallversicherer jährlich rund 200 Millionen Franken, Stefanie Wies.
2: Nach einem Fußballunfall fällt man im Schnitt 15 Tage beim Arbeiten. In Geld gerechnet kostet ein einziger Fußballunfall so 9 bis 15'000 Franken, zeigt eine Auswertung vom Schweizer Unfallversicherer Suva. Gefährlich sei es beim Grümpelturnier, weil die Gegner ein unterschiedliches Niveau haben, aber auch, weil sich viele nicht aufwärmen, keine guten Schuhe anhaben oder keine Skibeinschoner anlegen. Und ein Drittel von allen Unfällen passiert wegen Fouls. Darum sei Fairness beim Fußball wichtig.
1: Wegen der steigenden Spritpreise ändern viele Menschen in der Schweiz ihr Mobilitätsverhalten. Laut einer Umfrage von Market Agent Schweiz lassen viele Menschen ihr Auto häufiger stehen. Stattdessen nutzen sie öfters den öffentlichen Verkehr, das Velo oder gehen zu Fuß. Besonders Menschen mit tiefem Einkommen spüren die hohen Spritpreise deutlich. Der Schweizer Fußballverband hat weitere Spieler für die kommende WM in Nordamerika bekannt gegeben. Neu dabei sind Aurel Amenda und Eray Tschömert sowie Christian Fasnacht. Besonders seine Rückkehr überrascht. Fasnacht war zuletzt lange nicht mehr Teil der Nazi und wurde auch für die Testspiele im Frühling nicht berücksichtigt.
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1: Nach einem schönen Nachmittag nehmen die Wolken aber immer mehr zu und in der Nacht

0: Nacht auf morgen könnte es dann auch regnen. Gegen Mittag sollte es dann aber trocken werden und es gibt morgen bis zu 21 Grad.
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1: Mit dem Lucien Rahm. Nach dem Brand eines Mehrfamilienhauses in der Stadt St. Gallen werden weiterhin zwei Bewohner vermisst. Eine 26-jährige Frau und ein 64-jähriger Mann. Es könne sein, dass sie sich noch im eingestürzten Gebäude befinden, heißt es von der St. Galler Kantonspolizei. Zum Zeitpunkt des Brandes letzte Nacht waren 19 Personen im Haus. 7 wurden leicht verletzt. Mindestens eine Person erlitt schwere Verbrennungen. Bundespräsident Guy Parmelin hat den deutschen Bundeskanzler Friedrich Merz in Berlin getroffen. Dieser bekräftigte anschließend, die Beziehungen der beiden Länder weiter vertiefen zu wollen. Deutschland und die Schweiz seien sprachlich und geografisch eng verbunden, auch wegen zehntausender Grenzpendler, so der deutsche Bundeskanzler. Beide Volkswirtschaften profitierten davon. Die Schweizer Flugsicherung SkyGuide prüft den Abbau von bis zu 220 Stellen bis Ende nächstes Jahr. Das Unternehmen habe dazu ein Konsultationsverfahren gestartet, wie es mitteilt. Ziel sei es, die finanzielle Stabilität und den Betrieb langfristig zu sichern.
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2: Der SMI im Plus mit 1,08%, DAX sogar noch ein bisschen mehr im Plus mit 1,13%. Der Euro gibt es für 91,46 und der US-Dollar für 78,72.
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2: Ein bisschen alles dabei. Wolken, Sonne, es kann sogar noch mal regnen. Heute gegen Nachmittag. Auch morgen ein sehr ähnliches Wetter. Auch bei ähnlichen Temperaturen bis 16 bis 17 Grad. Erst ab dem Donnerstag heisst es dann Sonne pur. 23 Grad. Darauf geht es dann am Wochenende bis zu 27 Grad.

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1: Im Studio der Jonathan Ernst. Bei SkyGuide könnten bis zu 220 Stellen abgebaut werden. Das Flugsicherungsunternehmen prüfe den Stellenabbau und habe ein Konsultationsverfahren dazu gestartet, wie SkyGuide mitteilt. Ziel sei es, die finanzielle Stabilität und den Betrieb langfristig zu sichern. Die SBB wollen ihren Güterverkehr wirtschaftlicher machen. Rund 200 Angestellte sollen deshalb den Arbeitsort wechseln. Kündigungen soll es aber nicht geben. Das neue Produktionsmodell soll ab Dezember die Kosten senken und die Auslastung erhöhen. Ziel sei ein Güterverkehr, der ab 2033 eigenwirtschaftlich unterwegs sei. Der Schienengüterverkehr der SBB kämpft seit Jahren mit Defiziten. Wegen der steigenden Spritpreise ändern viele Menschen in der Schweiz ihr Mobilitätsverhalten. Laut einer Umfrage von Market Agent Schweiz lassen viele Menschen ihr Auto häufiger stehen. Stattdessen nutzen sie öfters den öffentlichen Verkehr, das Velo oder gehen zu Fuß. Besonders Menschen mit tiefem Einkommen spüren die hohen Spritpreise deutlich. Der Schweizer Fußballverband hat weitere Spieler für die kommende WM in Nordamerika bekannt gegeben. Neu dabei sind Aurel Amenda und Eray Tschömert sowie Christian Fasnacht. Besonders seine Rückkehr überrascht. Fasnacht war zuletzt lange nicht mehr Teil der Nazi und wurde auch für die Testspiele im Frühling nicht berücksichtigt.
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1: Nach einem schönen Nachmittag nehmen die Wolken aber immer mehr zu und in der Nacht auf morgen könnte es dann auch regnen. Gegen Mittag sollte es dann aber trocken werden und es gibt morgen bis zu 21 Grad.
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1: Im Studio der Jonathan Ernst. Eine weitere Klage im Fall Comontana. Ein Walliser Anwalt hat im Namen einer bei der Brandkatastrophe schwer verletzten jungen Französin bei einem Gericht in Paris einen Antrag auf Entschädigung gestellt. Wie der Anwalt mitteilt, leide die 26-jährige Französin unter Verbrennungen zweiten Grades sowie einem schweren psychischen Trauma. Die SBB wollen ihren Güterverkehr wirtschaftlicher machen. Rund 200 Angestellte sollen deshalb den Arbeitsort wechseln. Kündigungen soll es aber nicht geben. Das neue Produktionsmodell soll ab Dezember die Kosten senken und die Auslastung erhöhen. Ziel sei ein Güterverkehr, der ab 2033 eigenwirtschaftlich unterwegs sei. Der Schienengüterverkehr der SBB kämpft seit Jahren mit Defiziten. Am Schweizer Wohnungsmarkt zeigen sich laut einer Studie der Zürcher Kantonalbank erste leichte Entspannungssignale. Wohnungen müssen demnach häufiger günstiger angeboten werden, damit sie vermietet werden können. Trotzdem rechnet die ZKB weiterhin mit leicht steigenden Mieten in den kommenden Jahren. Die Mönchsgrasmücke ist neu der häufigste Vogel in der Schweiz. Sie hat laut dem Vogelmonitoring der Schweizerischen Vogelwarten den Buchfinken überholt. Die Art profitiere von mehr Wald in höheren Lagen. Buchfinken wurden hingegen weniger gezählt, wieso sei unklar. Weiter in den Top 10 sind der Spatz und die Amsel. Die Straßentaube hingegen liegt nicht einmal unter den ersten 50.
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1: Nach einem schönen Nachmittag nehmen die Wolken aber immer mehr zu und in der Nacht auf morgen könnte es dann auch regnen. Gegen Mittag sollte es dann aber trocken werden und es gibt morgen bis zu 21 Grad.
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2: Im Studio der Jonathan Ernst. Eine weitere Klage im Fall Comontana. Ein Walliser Anwalt hat im Namen einer bei der Brandkatastrophe schwer verletzten jungen Französin bei einem Gericht in Paris einen Antrag auf Entschädigung gestellt. Wie der Anwalt mitteilt, leide die 26-jährige Französin unter Verbrennungen zweiten Grades sowie einem schweren psychischen Trauma. Der Schutz von Bienen und anderen bestäubenden Insekten soll in der Bundesverfassung verankert werden. Ein überparteiliches Komitee hat deshalb heute die Bieneninitiative lanciert. Die Initiative verlangt, dass Bund und Kantone mehr für die Sicherung der Bestäubung von Kultur- und Wildpflanzen tun. Ohne Bestäubung gäbe es keine Ernte, so Claudia Eje, Vizepräsidentin von Bienen Schweiz.
3: Es geht also um unser Essen, um die Nahrung vieler Tiere, um unsere Natur, aber auch um unsere Wirtschaft.
2: Damit die Initiative vors Volk kommt, muss das Komitee bis Ende nächstes Jahr 100.000 gültige Unterschriften sammeln. Die Mönchsgrasmücke ist neu der häufigste Vogel in der Schweiz. Sie hat laut dem Vogelmonitoring der Schweizerischen Vogelwarten den Buchfinken überholt. Die Art profitiere von mehr Wald in höheren Lagen. Buchfinken wurden hingegen weniger gezählt, wieso sei unklar. Weiter in den Top 10 sind der Spatz und die Amsel. Die Straßentaube hingegen liegt nicht einmal unter den ersten 50.
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2: Nach einem schönen Nachmittag nehmen die Wolken aber immer mehr zu und in der Nacht auf morgen könnte es dann auch regnen. Gegen Mittag sollte es dann aber trocken werden und es gibt morgen bis zu 21 Grad.
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1: Im Studio der Jonathan Ernst. Das Universitätsspital Zürich hat 3 Strafanzeigen erstattet. Die Anzeigen wegen Verdachts auf fahrlässige Tötung, fahrlässiger schwerer Körperverletzung sowie Urkundenfälschung beziehen sich auf die Vorkommnisse an der Klinik für Herzchirurgie. Das teilt die Oberstaatsanwaltschaft des Kantons Zürich mit. 11 Todesfälle sowie 13 Einsätze von Medizinprodukten werden überprüft. Laut einem Bericht von Anfang Mai gab es am USZ bis 2020 gut 70 Todesfälle mehr, als statistisch zu erwarten gewesen wäre. Der Schutz von Bienen und anderen bestäubenden Insekten soll in der Bundesverfassung verankert werden. Ein überparteiliches Komitee hat deshalb heute die Bieneninitiative lanciert. Die Initiative verlangt, dass Bund und Kantone mehr für die Sicherung der Bestäubung von Kultur- und Wildpflanzen tun. Ohne Bestäubung gäbe es keine Ernte, so Claudia Eje, Vizepräsidentin von Bienen Schweiz.
2: Es geht also um unser Essen, um die Nahrung vieler Tiere, um unsere Natur, aber auch um unsere Wirtschaft.
1: Damit die Initiative vors Volk kommt, muss das Komitee bis Ende nächstes Jahr 100.000 gültige Unterschriften sammeln. Ein bewaffneter Mann hat gestern Abend in Ägypten auf Passanten geschossen. Dabei wurden 8 Menschen getötet und 5 verletzt. Der Täter starb nach einem Schusswechsel mit der Polizei. Laut den ägyptischen Behörden litt er an psychischen Problemen. Die Mönchsgrasmücke ist neu der häufigste Vogel in der Schweiz. Sie hat laut dem Vogelmonitoring der Schweizerischen Vogelwarten den Buchfinken überholt. Die Art profitiere von mehr Wald in höheren Lagen. Buchfinken wurden hingegen weniger gezählt, wieso sei unklar. Weiter in den Top 10 sind der Spatz und die Amsel. Die Straßentaube hingegen liegt nicht einmal unter den ersten 50.
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1: Die Wolken werden immer dichter und es könnte auch noch heute oben die ersten Regentropfen geben. Bis morgen Mittag könnte es immer mal wieder nass werden, dann wird es aber wieder schön und es könnte bis zu 21 Grad werden am Nachmittag.
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0: Einem Bericht von Anfang Mai gab es am USZ bis 2020 gut 70 Todesfälle mehr, als statistisch zu erwarten gewesen wäre. Die Vermissten sind wohlauf. Nach dem Vollbrand eines Mehrfamilienhauses in St. Gallen sind die zwei vermissten Hausbewohner unversehrt aufgefunden worden. Das Gebäude ist eingestürzt. Laut der Kantonspolizei St. Gallen wurden 9 Personen ins Spital gebracht. Einige Bewohnende konnten das Gebäude nach dem Brandausbruch in der Nacht selbstständig verlassen, andere wurden von der Feuerwehr gerettet. Die EU will ihre Stahlbranche stärker schützen. Das Europäische Parlament hat einem entsprechenden Entwurf für schärfere Einfuhrregeln zugestimmt. Davon ist auch die Schweiz betroffen. Diese hatte vergeblich um eine Ausnahme gebeten. Mit der Massnahme würden die zollfreien Kontingente für Stahlimport fast halbiert. Noch braucht es die Zustimmung der Mitgliedstaaten. In Boliviens Hauptstadt La Paz haben tausende Menschen gegen die Regierung protestiert. Auf dem Platz vor dem Regierungssitz forderten sie den Rücktritt von Präsident Rodrigo Paz. Dabei kam es auch zu Zusammenstößen mit der Polizei. Bereits seit 2 Wochen kommt es diesbezüglich regelmäßig zu Straßensperren.
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0: Die Wolken werden immer dichter und es könnte auch noch heute oben die ersten Regentropfen geben. Bis morgen Mittag könnte es immer mal wieder nass werden, dann wird es aber wieder schön und es könnte bis zu 21 Grad werden am Nachmittag.
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0: Zahl übergewichtiger Kinder und Jugendlicher in der Schweiz ist in den vergangenen 20 Jahren gesunken. Das meldet die Stiftung Gesundheitsförderung Schweiz. Damals galten rund 20% der Kinder als übergewichtig. Heute ist es nur noch jedes Zehnte. Besonders betroffen seien Kinder aus sozial benachteiligten Familien, sagt Chloe Saas von der Gesundheitsförderung.
1: Kindern von Eltern ohne nachobligatorische Schulbildung sind aktuell rund dreimal so häufig betroffen wie Kindern von Eltern mit Hochschulabschluss.
0: Ohne eine kontinuierliche Gesundheitsförderung bestehe das Risiko, dass erzielte Fortschritte nicht gesichert werden können, so sah es weiter. Die Schweiz und Deutschland sollen besser zusammenarbeiten. Beide Länder würden davon profitieren, sagte der deutsche Bundeskanzler Friedrich Merz nach dem Treffen mit dem Schweizer Bundespräsidenten Guy Parmelin. Es brauche dafür den Abbau von Handelshemmnissen, mehr Nachhaltigkeit, die digitale Transformation und Innovation.
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0: Die Wolken werden immer dichter und es könnte auch noch heute oben die ersten Regentropfen geben. Bis morgen Mittag können sie immer mal wieder nass werden, dann wird es aber wieder schön und es könnte bis zu 21 Grad werden am Nachmittag.
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1: Guten Abend, ich bin der Jonathan Ernst. Die US-Regierung hat erste Zölle an Schweizer Unternehmen zurückgezahlt. Der Zürcher Pfannenhersteller Kuhn Rikon habe einen ersten Teil der Forderungen erhalten, berichtet SRF. Auch weitere Unternehmen hätten bereits Geld zurückerhalten. Nachdem das oberste US-Gericht die Zölle für ungültig erklärt hatte, können Unternehmen auf der ganzen Welt von der US-Regierung Geld zurückfordern. Die US-Zoll- und Grenzschutzbehörde erwartet deshalb, dass sie über 35 Milliarden Dollar Rückerstattung

0: alle Transformation und Innovation. An der Eishockey-WM in der Schweiz verliert Italien gegen Norwegen mit 0:4 und Lettland verliert gegen den morgigen Schweiz-Gegner Österreich mit 1:3. Die Schweiz führt zurzeit in der Gruppe A mit 9 Punkten.
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0: Die Wolken werden immer dichter und es könnte auch noch heute oben die ersten Regentropfen geben. Bis morgen Mittag können es immer mal wieder nass werden, dann wird es aber wieder schön und es könnte bis zu 21 Grad werden am Nachmittag.

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1: Ich bin Tina Golatrella. Guten Abend. Im Zusammenhang mit der Brandkatastrophe von Comontana ist eine weitere Person beschuldigt worden. Laut RTS handelt es sich um einen Gemeindemitarbeiter. Er arbeitete 2015 während der Renovation der Bar Le Constellation in der Bauabteilung der Gemeinde. Das Verfahren umfasst mittlerweile 14 Beschuldigte, darunter 7 Gemeindemitarbeitende. Knapp ein Jahr nach dem Abbruch des kleinen Nesthorns ist Platzen im Walliser Lötschtal erneut in Alarmbereitschaft. Diesmal droht der Eugst-Chumun-Gletscher teilweise abzubrechen. In den letzten Monaten wurden dort vereinzelte Steinschläge beobachtet, teilt die Walliser Dienststelle Naturgefahren mit. Bundespräsident Guy Parmelin hat in Berlin den deutschen Bundeskanzler Friedrich Merz getroffen. Angesichts der geopolitischen Lage sei die Zusammenarbeit zwischen gleichgesinnten Partnern von großer Bedeutung, hieß es. Deutschland ist der wichtigste Wirtschaftspartner der Schweiz.

Es gibt immer mehr Wolken und es kann auch regnen bei 18 Grad. In der Nacht regnet es leicht. Morgen ist es zuerst noch recht bewölkt, dann wird es immer schöner bei rund 20 Grad am Nachmittag.

Grüezi miteinander und herzlich willkommen zum heutigen Schaufenster Ländlermusik. Am Mikrofon Pia Graf. In der heutigen Sendung dreht sich alles ein bisschen um den wunden Monat Mai. Die ersten Liebesgedanken haben Sie schon spüren. Liebesgedanken hat nämlich der Walzer von Josef Zgracke geheissen, der uns das Ländler-Trio Taktik zum Besten gegeben hat. Es ist zwar noch nicht Kilbizeit, aber am Kilbitanz haben sich schon viele Herzen gefunden. Der Ländler Kilbitanz stammt aus den Federn von Carlo Brunner und wird vortreit von seiner Kapelle.

Bei diesem Kilbitanz sind zwei schon etwas näher gekommen und darum geht es gleich weiter mit dem Rendezvous. Das ist ein Schnellpolka von Bruno Remi, gespielt von den Büttenberger Örgali-Freunden.

Nach dem Rendezvous mit den Büttenberger Örgali-Freunden hat Urs Gut seine Anbetete heimgefahren. Sie hat ganz in der Nähe gewohnt und darum ist eben nur ein Stümpeli daraus geworden. Polofahrt vom Urs Gut ist vortreit worden vom Ländler-Trio Wilde Gruss. Beim Abschied ist dann die Bitte gekommen, «Vergiss mich nie». Das Jodellied von Rudi Ränkli wird jetzt gesungen vom Jodelduett Geschwisterti Riemen.

Vergiss mich nie, das Jodellied ist vorgetragen worden von den Geschwistern Riemen. In den Anfängen von einer Liebesbeziehung überlegt man sich viel, wie man sie oder ihn könnte überraschen. In dieser Sendung mache ich mir das mit einer Rose und der Hansa Recker übergibt die mit dem Wort «Nur für dich». Der Walzer wird gespielt von der Kapelle Reto Blättler. Gerade anschliessend verwöhnt uns der Simon Lüthi mit dem Fuchs «Geschenkte Rose vom Hause Straub».

«Nur für dich» war ein Walzer von Hans Aregger und «Geschenkte Rose», ein Fox vom Hause Straub. Verliebte haben ja meistens so ein Dauerlächeln auf den Lippen und darum habe ich den Tango von Pietro Frosini ausgelesen. Er heisst «Love Smiles» und vorgetragen wird der vom Trio Kessler Oetiker Plus.

Da diese Sendung nur eine Stunde dauert, geht es mit unserer Liebesbeziehung ein bisschen rassig vorwärts. Der Hans Niederdorfer meint, da man sich ja so gern heig, können wir doch Nägel mit Köpfen machen. Und schon sind wir beim Heiratsantrag. Sie ist jetzt natürlich im siebten Himmel. Der Länderkapelle Via Mala spielt der Schottisch Nägel mit Köpfen und dann kommt das Handorgeln-Duo Joe Käsli Rolli Achermann zum Zug mit dem Ländlerwalzer im siebten Himmel.

Das war am Rolli Achermann seine Komposition im 7. Himmel. Jetzt wird also geheiratet. Die Hochzeit findet im Tessin statt und zum Tanz spielt Schweizer Örgeli Quartett Hans-Rudi Kappeler auf. Selbstverständlich dürfen an dieser Hochzeit auch Tessiner Klänge nicht fehlen.

Sie haben gehört, Hochzeit im Tessin und Nell bei Ticino, ein Popperi, Vortrag von der Marisa Frigerio. Das Hochzeitsfest ist vorbei und jetzt geht's ab in die Flitterwoche. Wegen der Weltlage und dem raren Kerosin bleibt das frisch vermählte Brautpaar in der Schweiz. Fahrt ins Wallis. Der Schottisch vom Rudi Matter wird Vortrag vom Akkordeon-Duo Schutz Matter.

Auf dieser Fahrt über den Ufen ins Wallis hat es schon die ersten Lampen gegeben. Bei den gleichen Kurven hat sie gemeint, nicht so ras. Auf Deutsch heisst das etwa nicht so schnell. Der Ländler ist geschrieben worden von Willi Valotti und gehört haben wir den von Willis Weiberkapelle. Sie sind aber heil im Wallis angekommen und die Laune hat sich schlagartig gebessert, wo er gerufen hat, Zermatt in Sicht. Der Marsch stammt aus den Federn vom Turi Brügger, gespielt vom Ländler-Trio Edelweiss.

Auf unserer Hochseekreis sind sie ja in Zermatt gelandet. Und dort haben sie ja bekanntlich einen Haufen Berge. Und da hat man wunderschöne Aussicht ins Tal. Blick ins Tal hat auch der Naturjutz von André Fomos geheissen. Vorteil worden ist der von der Jodlgruppe Titlis. Ja, und mit dem Blick ins Tal sind wir bereits wieder am Schluss dieser Sendung angekommen. Ich hoffe, ich konnte Ihnen ein bisschen Freude machen und danke vielmals, dass Sie dabei sind. Der musikalische Abschluss macht das Handorgel-Duo Patschenbuben mit einem Schottisch von Ferdi Lindauer. Eine für meine liebe Frau. Ich wünsche euch noch einen ganz schönen Rest vom Monat Mai. Tschüss zusammen und habt's gut, sagt eure Pia Graf Rickenbacher.

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1: Die Themen haben heute Schlagzeilen gemacht. Guten Abend. Eine weitere Person ist im Zusammenhang mit der Brandkatastrophe von Comontana beschuldigt worden. Laut RTS handelt es sich um einen Gemeindemitarbeiter. Er arbeitete 2015 während der Renovation der Bar Le Constellation in der Bauabteilung der Gemeinde. Er sei zunächst als Auskunftsperson befragt worden. Während der Befragung entschieden Staatsanwälte, ihn als Beschuldigten einzustufen. Das Verfahren

0: Suva mit. Vor allem Amateurspiele oder Krümpelturniere seien heikel, sagt Kaspar van de Ven von der Suva.
1: Ein Haufen spielen hier gegeneinander ohne regelmäßiges Training und das oft auf einem ganz unterschiedlichen Fitnessniveau. Dazu kommt, dass das Aufwärmen nicht richtig gemacht wird oder die Leute nicht richtige Schuhe oder Schienbeinschoner da haben.
0: Zudem verletzten sich auch viele Spieler durch Fouls. Immer weniger Schülerinnen und Schüler sind übergewichtig. Das teilt die Stiftung Gesundheitsförderung Schweiz mit. Nur noch etwa jedes zehnte Schulkind war im letzten Schuljahr übergewichtig. Das sei der tiefste Wert, den man jemals gemessen habe, teilt die Stiftung mit. Vor 20 Jahren war noch jedes fünfte Schulkind übergewichtig oder von Adipositas betroffen. Nach der Offenlegung der Beziehung zwischen einer Bundesrichterin und einem Bundesrichter hat das Bundesgericht Maßnahmen eingeleitet. Die Bundesrichterin wird seit dem 7. Mai bei neu eingehenden Fällen nicht mehr eingesetzt. Der Bundesrichter wird hingegen nicht sanktioniert. Das Bundesgericht begründet die Ungleichbehandlung damit, dass die jeweiligen Vorgesetzten die Tragweite des Falles anders bewerten. Es seien immer noch Gespräche im Gang.
2: Der Schutz von Bienen und anderen bestäubenden Insekten soll in der Bundesverfassung verankert werden. Ein überparteiliches Komitee hat deshalb heute die Bieneninitiative lanciert. Die Initiative verlangt, dass Bund und Kantone mehr für die Sicherung der Bestäubung von Kultur- und Wildpflanzen tun. Ohne Bestäubung gäbe es keine Ernte, so Claudia Eyl, Vizepräsidentin von Bienen Schweiz.
3: Es geht also um unser Essen, um die Nahrung vieler Tiere, um unsere Natur, aber auch um unsere Wirtschaft.
2: Damit die Initiative vors Volk kommt, muss das Komitee bis Ende nächsten Jahres 100.000 gültige Unterschriften sammeln.

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1: Die Themen haben heute Schlagzeilen gemacht. Guten Abend. Knapp ein Jahr nach dem Abbruch des kleinen Nesthorns ist Platzen im Walliser Lötschtal erneut in Alarmbereitschaft. Diesmal droht der Eugst-Chumun-Gletscher teilweise abzubrechen. In den letzten Monaten wurden dort vereinzelte Steinschläge beobachtet. Die Walliser Dienststelle Naturgefahren gibt sich aber zuversichtlich, nach ersten Erkenntnissen sei kein Abgang des darunterliegenden Gletschers zu erwarten. Die Zahl übergewichtiger Kinder und Jugendlicher in der Schweiz ist in den vergangenen 20 Jahren gesunken. Das meldet die Stiftung Gesundheitsförderung Schweiz. Damals galten rund 20% der Kinder als übergewichtig. Heute ist es nur noch jedes Zehnte. Erfreulich, aber noch keine Entwarnung, sagt dazu Chloe Saas von der Gesundheitsförderung.
2: Deshalb müssen Maßnahmen für ein gesundes Körpergewicht weitergeführt und doch verstärkt werden, wo die Risiken besonders hoch sind.
1: Ohne eine kontinuierliche Gesundheitsförderung bestehe das Risiko, dass erzielte Fortschritte nicht gesichert werden können, so Saas. 60% der Schweizer Unternehmen setzen künstliche Intelligenz ein. Laut einer UBS-Umfrage setzen vor allem stark digitalisierte Firmen KI ein, etwa in der Finanz- und Pharmabranche. Deutlich weniger genutzt wird KI im Bau, Verkehr, Gesundheitswesen sowie in traditionellen Industriebranchen wie Holz, Papier und Textil. SkyGuide prüft den Abbau von bis zu 220 Stellen. Man habe deshalb ein Konsultationsverfahren eröffnet, teilt die Schweizer Flugsicherung mit. Betroffen sein könnten Mitarbeitende an den Standorten Genf und Dübendorf. Als Gründe nennt SkyGuide steigende Personal- und Systemkosten und unsichere Einnahmen. Die Personalkosten hätten im vergangenen Jahr rund 382 Millionen Franken betragen, bei Gesamtausgaben von 576 Millionen Franken. Der Schutz von Bienen und anderen bestäubenden Insekten soll in der Bundesverfassung verankert werden. Ein überparteiliches Komitee hat deshalb heute die Bieneninitiative lanciert. Diese verlangt, dass Bund und Kantone mehr für die Sicherung der Bestäubung von Kultur- und Wildpflanzen tun. Ohne Bestäubung gäbe es keine Ernte, so Claudia Eier, Vizepräsidentin von Bienen Schweiz.
3: Es geht also um unser Essen, um die Nahrung vieler Tiere, um unsere Natur, aber auch um unsere Wirtschaft.
1: Damit die Initiative vors Volk kommt, muss das Komitee bis Ende des nächsten Jahres 100'000 gültige Unterschriften sammeln.

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1: Die Themen haben heute Schlagzeilen gemacht. Guten Abend. Eine weitere Person ist im Zusammenhang mit der Brandkatastrophe von Comontana beschuldigt worden. Laut RTS handelt es sich um einen Gemeindemitarbeiter. Er arbeitete 2015 während der Renovation der Bar Le Constellation in der Bauabteilung der Gemeinde. Er sei zunächst als Auskunftsperson befragt worden. Während der Befragung entschieden Staatsanwälte, ihn als Beschuldigten einzustufen. Das Verfahren umfasst mittlerweile 14 Beschuldigte, darunter 7 Gemeindemitarbeitende. In der Schweiz verletzen sich jedes Jahr rund 40'000 Menschen beim Fußballspielen. Das verursacht Kosten von fast 200 Millionen Franken und führt zu rund 680'000 Ausfalltagen bei der Arbeit, teilt der Schweizer Unfallversicherer Suva mit. Vor allem Amateurspiele oder Krümpelturniere seien heikel, sagt Kaspar van de Ven von der Suva.
2: Ein Haufen spielen hier gegeneinander ohne regelmässiges Training und das oft auf einem ganz unterschiedlichen Fitnessniveau. Dazu kommt, dass das Aufwärmen nicht richtig gemacht wird oder die Leute nicht richtige Schuhe oder Schienbeinschoner da haben.
1: Zudem verletzten sich auch viele Spieler durch Fouls. Immer weniger Schülerinnen und Schüler sind übergewichtig. Das teilt die Stiftung Gesundheitsförderung Schweiz mit. Nur noch etwa jedes 10. Schulkind war im letzten Schuljahr übergewichtig. Das sei der tiefste Wert, den man jemals gemessen habe, teilt die Stiftung mit. Vor 20 Jahren war noch jedes 5. Schulkind übergewichtig oder von Adipositas betroffen. Nach der Offenlegung der Beziehung zwischen einer Bundesrichterin und einem Bundesrichter hat das Bundesgericht Maßnahmen eingeleitet. Die Bundesrichterin wird seit dem 7. Mai bei neu eingehenden Fällen nicht mehr eingesetzt. Der Bundesrichter wird hingegen nicht sanktioniert. Das Bundesgericht begründet die Ungleichbehandlung damit, dass die jeweiligen Vorgesetzten die Tragweite des Falles anders bewerten. Es seien immer noch Gespräche im Gang.
3: Der Schutz von Bienen und anderen bestäubenden Insekten soll in der Bundesverfassung verankert werden. Ein überparteiliches Komitee hat deshalb heute die Bieneninitiative lanciert. Die Initiative verlangt, dass Bund und Kantone mehr für die Sicherung der Bestäubung von Kultur- und Wildpflanzen tun. Ohne Bestäubung gäbe es keine Ernte, so Claudia Eyer, Vizepräsidentin von Bienen Schweiz.
4: Es geht also um unser Essen, um die Nahrung vieler Tiere, um unsere Natur, aber auch um unsere Wirtschaft.
3: Damit die Initiative vors Volk kommt, muss das Komitee bis Ende nächsten Jahres 100'000 gültige Unterschriften sammeln.

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1: Die Themen haben heute Schlagzeilen gemacht. Guten Abend. Knapp ein Jahr nach dem Abbruch des kleinen Nesthorns ist Platzen im Walliser Lötschtal erneut in Alarmbereitschaft. Diesmal droht der Eugst-Chumun-Gletscher teilweise abzubrechen. In den letzten Monaten wurden dort vereinzelte Steinschläge beobachtet. Die Walliser Dienststelle Naturgefahren gibt sich aber zuversichtlich, nach ersten Erkenntnissen sei kein Abgang des darunterliegenden Gletschers zu erwarten. Die Zahl übergewichtiger Kinder und Jugendlicher in der Schweiz ist in den vergangenen 20 Jahren gesunken. Das meldet die Stiftung Gesundheitsförderung Schweiz. Damals galten rund 20% der Kinder als übergewichtig. Heute ist es nur noch jedes Zehnte. Erfreulich, aber noch keine Entwarnung, sagt dazu Chloe Saas von der Gesundheitsförderung.
2: Deshalb müssen Maßnahmen für ein gesundes Körpergewicht weitergeführt und doch verstärkt werden, wo die Risiken besonders hoch sind.
1: Ohne eine kontinuierliche Gesundheitsförderung bestehe das Risiko, dass erzielte Fortschritte nicht gesehen werden.

0: Konsultationsverfahren eröffnet, teilt die Schweizer Flugsicherung mit. Betroffen sein könnten Mitarbeitende an den Standorten Genf und Dübendorf. Als Gründe nennt SkyGuide steigende Personal- und Systemkosten und unsichere Einnahmen. Die Personalkosten hätten im vergangenen Jahr rund 382 Millionen Franken betragen, bei Gesamtausgaben von 576 Millionen Franken. Der Schutz von Bienen und anderen bestäubenden Insekten soll in der Bundesverfassung verankert werden. Ein überparteiliches Komitee hat deshalb heute die Bieneninitiative lanciert. Diese verlangt, dass Bund und Kantone mehr für die Sicherung der Bestäubung von Kultur- und Wildpflanzen tun. Ohne Bestäubung gäbe es keine Ernte, so Claudia Eier, Vizepräsidentin von Bienen Schweiz.
1: Es geht also um unser Essen, um die Nahrung vieler Tiere, um unsere Natur, aber auch um unsere Wirtschaft.
0: Damit die Initiative vors Volk kommt, muss das Komitee bis Ende des nächsten Jahres 100.000 gültige Unterschriften sammeln.

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